Ja, da war der Naufährige. Und Nester, der war heute Walter Storsen, hier in Skarsignogen mit Jan Heuland. Und dann war Sven Svanne. Und her kommen dann.